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1: Ja, erstmal Autarkie herstellen, zumindest zum gewissen Teil. Das letzte Mal, als wir in Deutschland autark waren, war Anfang der 90er Jahre. Natürlich können wir hier noch keine Bananen anbauen und sowas, aber dennoch können wir hier viel mehr. Und vielleicht auch als Gesellschaft müssen wir uns vielleicht auch mal wieder ein bisschen zurückentwickeln. Da nehme ich das Wort mal wirklich in den Mund. Wenn wir wirklich von Nachhaltigkeit reden und auch von Tierwohl reden, was wir ja alle angeblich wollen, dann müssen wir mal wegkommen von dem Lieblingssatz, den ich immer sage, am Regal endet die Moral. Weil dann müssen wir uns auch mal alle an unsere eigene Nase packen und dann auch mal sagen, muss es denn wirklich jetzt die Himbeere oder die Erdbeere am Weihnachten sein? Das müssen wir uns echt mal selber alle fragen.
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1: Jetzt habe ich übrigens gelesen, nach einem Bericht von German Foreign Policy haben sich Manager großer Rüstungskonzerne letzte Woche auf einem Geheimtreffen in Hamburg auf dem britischen Flugzeugträger Queen Elizabeth, da haben sie da eine Konzentration der europäischen Rüstungsbranche geplant. Die soll dann, also danach, nach diesem Bericht, zu einer einzigen großen zusammengeschweißt werden. Und es ging wohl auch um eine massive Ausweitung der Rüstungsproduktion über europäische Grenzen hinweg. Jetzt ist halt die Frage, wer setzt sich durch? Die Vernunft oder die Rüstungsindustrie?
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1: Google hat ja 2004 angefangen mit der Idee, sämtliche Bücher dieser Welt einzuscannen. Ja? Irre. Ja? Also weil einer der frühen Mitarbeiter, der sagte, wenn er zu Larry Page, dem Gründer, gegangen ist, mit einer Idee, hier, denk das groß. Das sind Leute, die denken in globalem Maßstab. Und Larry Page hat schon 1998 ist Google gegründet worden. Im Jahr 2000 sagt Larry Page in einem Interview, ja, wir wollen gern, dass Google eine künstliche Intelligenz im Netz wird. Und das ist im Großen und Ganzen das, was wir anstreben. Das ist von vornherein die Marschrichtung gewesen. Deswegen haben die auch die Bücher eingescannt. Das sagte dann auch, der Nicolas Carr berichtet das, wo er dann sagt, hier, euer Projekt, wie macht ihr das? Ja, wir machen das nicht, dass das Menschen lesen. Wir machen das, dass das eine künstliche Intelligenz mal liest.
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0: 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Jetzt Meldungen aus der Trigger FM Redaktion. Ukrainische Streitkräfte haben laut einem Bericht erstmals britische Drohnen für Angriffe tief im russischen Kernland eingesetzt. Als Zeichen der enger werdenden militärischen Zusammenarbeit zwischen Großbritannien und Kiew erklärten Quellen der ukrainischen Armee der Zeitung The Times, dass Drohnen zweier britischer Unternehmen in den vergangenen 6 Monaten eingesetzt wurden. Zu den Zielen gehörten unter anderem Ölraffinerien in Wolgograd und in der Nähe von Moskau sowie Logistikzentren. Das dürften die Beziehungen zwischen Großbritannien und Moskau weiter belasten. Friedensaktivisten warnen, dass Moskau irgendwann antworten wird und das den Start eines gesamten europäischen Kriegs bedeuten könnte. China unternimmt Schritte, um einen dauerhaften kommerziellen Fußabdruck in der Arktis zu etablieren, indem es einen neuen Schifffahrtskorridor eröffnet, der strategische Interessen der USA bedrohen könnte. Das Wall Street Journal berichtet, dass die chinesische Reederei Sea Legend Line in der diesjährigen arktischen Schifffahrtssaison 8 Fahrten zwischen China und Europa über Russlands nördlichen Seeweg plant. Dadurch können chinesische Schiffe die Straße von Malakka, den Indischen Ozean, das Rote Meer und den Suezkanal umgehen. Chinas Abhängigkeit von diesen traditionellen Schifffahrtsrouten stellt seit langem eine große strategische Verwundbarkeit dar. Der thüringische Verfassungsschutzchef Stefan Kramer spricht sich für einen Wahlausschluss und Grundrechtsentzug von AfD-Politikern aus. Er fordert ein Vorgehen wie in Niedersachsen, wo bereits 4 AfD-Politiker nicht zur Kommunalwahl antreten dürfen. Man redet nicht darüber, man macht es, sagte der thüringische Verfassungsschutzchef in einem Podcast. Anstatt eines Parteiverbots fordert er andere Schritte, die schon jetzt, nach seiner Meinung, erlaubt seien. So sollte man AfD-Politikern das passive und aktive Wahlrecht entziehen. 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
1: Die SPD ist ja eine klassische Arbeiterpartei immer gewesen. Und die Arbeiter, das sind ja die, die sie nicht mehr wollen. Und ich meine, mit solchem, naja, dicke Eiergehabe kriegt man dann die Arbeiter wieder. Ich frage mich sowieso, welche Daseinsberechtigung hat die SPD eigentlich noch? Wenn sie ihre Hauptklientel so verliert. Sie macht ja auch keine Politik für Arbeiter in Wirklichkeit.
2: Das ist richtig. Ich würde allerdings den Begriff etwas weiter fassen und einfach von Leuten sprechen, die produktiv sind. Und diese produktiven Leute, die werden nicht mehr berücksichtigt von der SPD und das schon seit sehr, sehr langer Zeit. In einem interessanten Interview hat Gabriel, der ehemalige Chef der SPD, das jetzt auch bestätigt, also dass die SPD seit Jahren Politik an der produktiven, arbeitenden Bevölkerung vorbei macht. Und das ist natürlich ein Hauptgrund für ihren Niedergang.
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1: Wir dürfen ja nicht vergessen, dass Boris Johnson der war, der den Waffenstillstand oder auch die Friedensverhandlungen in Istanbul damals, ein, zwei Monate nach Kriegsausbruch 22, verhindert hat. Aha. Er war ja der, der zu Selenskyj gegangen ist und hat gesagt, hört zu, wenn ihr hier weiter mit den Russen verhandelt, dann kriegt ihr keine Waffen mehr von uns. Und dann wird wieder ein Schuh draus, dass er sagt, okay, wir haben denen nicht genug gegeben. Ja, so nach dem Motto, er hat den Frieden verhindert, ist im Grunde mitverantwortlich wahrscheinlich für sehr, sehr viele Tote und sagt jetzt aber, wir haben unser Wort im Grunde nicht gehalten. Ja, so verstehe ich es ein bisschen.
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1: Man muss auch hier bedenken, dass jeder Liter, der an der Tankstelle verkauft wird, natürlich jetzt noch höhere Steuern hat, weil wenn man eine bestimmte prozentuale Abgabe auf einen Liter hat, der 1 Euro kostet, ist das natürlich wesentlich weniger, wie wenn er 2 Euro kostet. Also auch da langt der Staat ordentlich zu. Und auch hier muss man sagen, was ist der Staat? Der Staat ist eine Clique von machtgeilen Menschen, anders kann man es nicht mehr ausdrücken, die sich eben ein Reich gebaut haben, in dem sie immer mehr Leute einbinden wollen. Der Staat ist das Einzige, was wächst im Sinne von auch Arbeitsplätze. Und wenn ich sehe, was hier noch an Planung ist, bis zu 800.000 Menschen beim Staat unterzubringen, dann ist das nicht finanzierbar. Und dann kann man als Netto-Steuerzahler so viel rudern, wie man möchte. Das wird man nicht schaffen. Und die Frage ist eben, wann ist der Schmerz so groß, dass man anfängt, sich zu wehren?
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0: 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Jetzt Meldungen aus der Trigger FM Redaktion. Die Linken-Vorsitzende Ines Schwertner machte sich bei Maischberger für die Enteignung großer Wohnkonzerne stark. Über die damit verbundenen Kosten sagte sie, es gibt verschiedene Schätzungen. Das werden die Richter entscheiden, ob das unter Verkaufswert auch möglich ist. Es könnte zum Beispiel ein symbolischer Euro sein. Hintergrund ist der Volksentscheid in Berlin. Wohnungen sollen demnach wieder in die öffentliche Hand gegeben werden. Paukenschlag bei den Grünen in Mecklenburg-Vorpommern. Rund einen Monat vor der Landtagswahl tritt Fraktionschefin Constanze Öhlrich von den Grünen zurück. Wie die Welt unter Berufung auf Unterlagen und eine eidesstattliche Versicherung eines ehemaligen Mitarbeiters berichtet hatte, soll Öhlrich sich in den 12 Jahre jüngeren Mitarbeiter verliebt und ihn trotz seiner Zurückweisung über Jahre mit Liebesbekundungen und Avancen bedrängt haben. Wegen des Machtgefälles zwischen Vorgesetzter und Mitarbeiter habe die Situation den Mann eingeschüchtert und psychisch belastet. In Sachsen-Anhalt startet jetzt ein neues sogenanntes Technologiezentrum für Drohnensicherheit, mit dem die Bundesregierung gezielte Abwehrmöglichkeiten entwickeln will. Genutzt wird der Flughafen Magdeburg-Kochstedt. Auf diesem betreibt das Deutsche Zentrum für Luft- und Raumfahrt, DLR, seit 2021 bereits das nationale Erprobungszentrum für unbemannte Luftfahrtsysteme. Der Airport Magdeburg-Kochstedt ist ein voll ausgestatteter Verkehrsflughafen. Allerdings gibt es dort nur noch begrenzten regulären Flugbetrieb, seitdem der Billigflieger Ryanair sich 2013 von dem Standort zurückgezogen hat. 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
1: Wir haben das Navi. Mhm. Und selbst wenn ich selber mit dem Navi umgehe, ich fange an zu trielen. Ich gucke nicht mehr, wo ich hinfahre. Also ich denke nicht mehr selber. Und auf die Dauer könnte ich verlernen. Nachdem uns einmal verfahren hat, meine Frau jetzt immer eine Landkarte oder ich, je nachdem, wer fährt. Also das ist ganz klar. Und mir ist die Frage, wie müssen wir unser Schulwesen verändern, dass wir Menschen erziehen, dass sie möglichst viel, möglichst stark selbstständig denken können. Wenn ich so ein massives, so ein unglaublich tolles Tool habe, wie so ChatGPT, ja, muss ich mindestens so toll sein, um das zu bewältigen, sonst unterliege ich.
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1: Das heißt, wir konsumieren, wenn wir morgens aufstehen. Das fängt an mit dem Kaffee, den man sich macht. Die Kaffeemaschine hält auch nicht ewig. Das heißt, das muss alles irgendwie ersetzt werden. Das muss erneuert werden. Das Auto, die Jackett hält alles nicht ewig. Aber wenn wir das nicht mehr herstellen, sondern nur noch zukaufen, dann kann das ja gar nicht funktionieren. Dann müssen wir ja verarmen. Es sei denn, wir drucken Geld, und das ist das, was du eben sagtest, das geht natürlich exponentiell. Vor einiger Zeit kostete eine Jeans in Hamburg im Freihafen im Container mit tausend anderen von Jeans mit Reißverschluss und allem 1,80 €. So, der wird hier verkauft für 70 € oder irgendwie so eine Jeans. Was ist denn, wenn der Chinese oder der Vietnamese oder wenn man diese Jeans da zusammennagelt, sagt, ich will jetzt aber mal 25 € für diese Jeans haben?
2: Das kommt.
1: Und das kommt. Natürlich kommt das.
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1: Wir müssen die Menschheit retten, indem wir sie abschaffen. Das ist natürlich etwas, was jetzt gerade vor sich geht. Und die mentale Kriegsführung ist eben die Soft Power, ja, die stattfindet. Aber als vorhin das Wort Hard Power, ich habe mich da nicht mit den Begriffen noch nicht so auseinandergesetzt, aber ich habe es jetzt verstanden. Das ist dann tatsächlich der Panzer. Für mich war eigentlich das so Software und Hardware. Und die Hardware da drin, die natürlich mit der Software ganz eng verbunden ist. Und Psyche hat Einfluss auf die Hardware und die Hardware hat wieder Einfluss auf unsere Psyche. Das ist eine ganz enge Wechselwirkung. Aber die Hardware hier drin wird angegriffen. Und die verhindert, dass wir uns mental mit diesen Problemen auseinandersetzen und als Menschheit zu vernünftigen Lösungen kommen. Und deswegen, ja, wie soll ich sagen, wir brauchen beides. Wir brauchen ein Verständnis für das, was hier passiert. Wir brauchen unsere Ruhepunkte, müssen uns zurückziehen können, aber wir müssen auch, ja, den Kampf, den man uns in unserem Gehirn stattfinden lässt, dem müssen wir entgegentreten, sonst haben wir verloren.
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Jetzt Meldungen aus der Trigger FM Redaktion. Paukenschlag bei den Grünen in Mecklenburg-Vorpommern. Rund einen Monat vor der Landtagswahl tritt Fraktionschefin Constanze Öhlrich von den Grünen zurück. Wie die Welt unter Berufung auf Unterlagen und eine eidesstattliche Versicherung eines ehemaligen Mitarbeiters berichtet hatte, soll Öhlrich sich in den 12 Jahre jüngeren Mitarbeiter verliebt und ihn trotz seiner Zurückweisung über Jahre mit Liebesbekundungen und Avancen bedrängt haben. Wegen des Machtgefälles zwischen Vorgesetzter und Mitarbeiter habe die Situation den Mann eingeschüchtert und psychisch belastet. Die Linken-Vorsitzende Ines Schwertner machte sich bei Maischberger für die Enteignung großer Wohnkonzerne stark. Über die damit verbundenen Kosten sagte sie, es gibt verschiedene Schätzungen. Das werden die Richter entscheiden, ob das unter Verkaufswert auch möglich ist. Es könnte zum Beispiel ein symbolischer Euro sein. Hintergrund ist der Volksentscheid in Berlin. Wohnungen sollen demnach wieder in die öffentliche Hand gegeben werden. In Deutschland stellen offenbar hunderte Freiwillige mit privaten 3D-Druckern Bauteile für die Ukraine her. Nach einem Bericht von Express produzieren sie in Kellern und Garagen unter anderem Drohnenzubehör, Halterungen, Gehäuse und medizinische Hilfsmittel. Organisiert wird ein Teil der Lieferungen über die ukrainische Initiative Drukarmia. Dort melden Soldaten, Sanitäter und Feuerwehrleute ihren Bedarf an. Freiwillige drucken die passenden Teile und schicken sie gesammelt in die Ukraine. Nach Angaben der Initiative sind fast 3000 Freiwillige mit rund 7000 Geräten beteiligt, etwa 600 davon außerhalb der Ukraine. Deutschland gilt dabei als einer der wichtigsten Auslandsstandorte. 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
1: Also wo wir nicht spekulieren müssen, was Deutschlands Lage angeht, das ist zumindest unsere Eigenständigkeit. Interessant, was Florian Warwick da aufgetan hat. Wir kennen ihn alle als den einen letzten Journalisten in der Bundespressekonferenz, nachdem Boris Reitschuster dort rausgemobbt wurde. Warwick, der für die Nachdenkseiten schreibt und vloggt. Er hat auf Twitter jetzt gepostet, er sei im Zuge einer Recherche auf Perlen aus einem Artikel der heutigen Waffen-SZ gestoßen, die sie 2013 veröffentlichte. Der Freiburger Historiker Josef Foschepoth habe darin bei Archivrecherchen herausgefunden, dass die Geheimklauseln beim Zusatzabkommen zum NATO-Truppenstatut von 1963 bis heute gelten und damit den USA ermöglichen, in Deutschland ganz legal, wen und was sie wollen, auszuspionieren und das Recht haben, bei Bedarf in das System der deutschen Strafverfolgung einzugreifen. Trotz Blitz könnte man sagen. Warwick schreibt weiter, in den diesbezüglichen SZ-Beiträgen fallen dann so Sätze wie, in diesem Sonderrecht spiegeln sich nach wie vor Sieger- und Besatzungsrecht wider. Oder Truppenstatut, Verwaltungsvereinbarung und geheime Note überdauerten auch die Wiedervereinigung. Sie gelten bis zum heutigen Tage weiter. Die Bundesregierung habe inzwischen zugegeben, dass die Verwaltungsvereinbarung von 1968 noch in Kraft ist. So Florian Warwick.
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1: Aber wenn es wirklich dann existenziell wird, wo jemand sagt, du musst das tun, weil du dann ansonsten nicht solidarisch bin und ich der Meinung bin, ich weiß nicht, ob mir das gut bekommt, dann würde ich gerne, und das bedeutet für mich Freiheit. Freiheit bedeutet nicht tun und lassen zu können, was ich will, sondern auch mal Nein sagen zu dürfen. Ganz wichtig, einfach Nein, das möchte ich nicht.
2: Und, also nicht machen zu müssen, was andere wollen.
1: Ja, genau.
2: Ja,
1: und
2: ja.
1: Aber trotzdem hilfsbereit sein und da zu sein. Und uns werden halt viele Dinge so verkauft, dass wir uns eben immer auf eine Seite stellen müssen. Das finde ich sehr merkwürdig. Deshalb, ganz ehrlich, mit diesen ganzen riesigen Konflikten, ich habe da auch eine Meinung und ich lese auch Geschichte und das kann man jetzt hin und her wälzen und. Ich meine, die Schweizer müssten wahrscheinlich den Habsburgern auch wieder das Land zurückgeben, wenn wir so weit gehen. Aber wo ich einfach sage, da halte ich mich echt raus, weil...
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1: Und dann fangen Journalisten an zu überlegen, ja, wenn ich jetzt bei Fairtalk sitze, kann ich dann noch beim RBB sitzen morgen? Und dann machen sie sich innerlich verrückt und legen die Schere an, von der sie gesprochen haben.
2: Also wir sagen ja.
1: Ich sage auch ja. Also ich stelle mir diese Frage gar nicht, weil in dem Moment, wo ich mir diese Frage wirklich ernsthaft vorlege, ja, spiele ich ja bei denen mit, die wollen, dass ich diese Angst habe und dass ich mich dieser Angst entsprechend verhalte. Also wir müssen auch mal etwas, denke ich, diese Naivität ablegen, dass es den Politikern um unser Gemeinwohl geht und dass wir ein demokratischer Staat sind, der aus dem Dritten Reich gelernt hat und dass bei uns wirklich moralische Ausfälle und totalitäre Politik nicht mehr vorkommen kann. Das sind Ammenmärchen. Das sind Ammenmärchen. Was wir vorhin gehört haben über die Kinder in den Schulen, das ist totalitäre Politik gewesen, meine Damen und Herren.
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1: 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Jetzt Meldungen aus der Trigger FM Redaktion. Professor Dr. Rupert Scholz, Staatsrechtler und ehemaliger Verteidigungsminister der BRD, hat in einem Interview gesagt, die Entscheidung der damaligen Bundesregierung unter Merkel, im Jahr 2015 die Grenzen faktisch zu öffnen und alle reinzulassen, war ein eklatanter Rechtsbruch. Dieser Rechtsbruch wurde nie geheilt. Die Praxis dauert seit über einem Jahrzehnt an. Deutschland nimmt weiterhin massenhaft Menschen auf, die nach geltendem Recht, dem Grundgesetz und der Dublin-III-Verordnung keinen Anspruch auf Aufnahme haben. Der Staat ist gesetzlich verpflichtet, abzuschieben und Zurückweisungen an den Grenzen vorzunehmen, tut es aber nicht, meint der Staatsrechtler bei N24. Ukrainische Streitkräfte haben laut einem Bericht erstmals britische Drohnen für Angriffe tief im russischen Kernland eingesetzt. Als Zeichen der enger werdenden militärischen Zusammenarbeit zwischen Großbritannien und Kiew erklärten Quellen der ukrainischen Armee der Zeitung The Times, dass Drohnen zweier britischer Unternehmen in den vergangenen 6 Monaten eingesetzt wurden. Zu den Zielen gehörten unter anderem Ölraffinerien in Wolgograd und in der Nähe von Moskau sowie Logistikzentren. Das dürften die Beziehungen zwischen Großbritannien und Moskau weiter belasten. Friedensaktivisten warnen, dass Moskau irgendwann antworten wird und das den Start eines gesamten europäischen Kriegs bedeuten könnte. Seit einigen Tagen kämpfen wieder niederländische und belgische Landwirte in Brüssel gegen die Polizei. Im Fadenkreuz steht ein weiteres Mal die EU. Es ist ein klarer Krieg zwischen dem Globalismus und unserer Lebensweise, meinen die Landwirte, und wir werden keine synthetischen Produkte von Bill Gates essen oder anbauen. 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
1: Wie Korrektiv auch selber einräumen musste, praktisch keine Tatsachen, sondern eben nur Meinungsäußerung, Einschätzung, journalistische Einordnung enthält. Der ist aber von vielen Journalisten, auch vor allem vom öffentlich-rechtlichen Rundfunk, dann für bare Münze genommen worden und als Tatsache verbreitet worden. Und dagegen konnten wir vorgehen. Und da haben wir eigentlich alles gewonnen gegen NDR Tagesschau, gegen Heute Journal, gegen SWR, gegen die FAZ, gegen also Frankfurt Allgemeine Sonntagszeitung, auch gegen den Herausgeber von Korrektiv. Also was man hat gewinnen können, das haben wir gewonnen. Man kann natürlich das Gesamtproblem nicht juristisch lösen, das ist völlig klar. Die Lösung würde darin bestehen, wir bräuchten in Deutschland wieder eine vielfältige Medienlandschaft, eine pluralistische Medienlandschaft, die wir derzeit so nicht haben. Wir erreichen, denke ich, schätze ich, knapp ein Drittel der Bevölkerung, die wissen inzwischen bis zum Überdruss, dass es eine Zeitungsente gewesen ist.
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1: Wir reden über das Finanzsystem. Da muss man erstmal angucken, wo kommt das Geld her und was ist die Staatsverschuldung. Ja? Und ich glaube, laut Bund der Steuerzahler, Deutschland aktuell zahlt, wenn es jeden Monat 1 Milliarde tilgt und keine neuen Schulden aufnimmt, bis ins Jahr 2230. Mhm. Die USA bis ins Jahr 2450, um die aktuellen Staatsschulden zu tilgen.
2: 2450, warte mal, da bin ich 380.
1: Das könnte gerade noch mit her.
2: Ja, kommt also, gerade noch hin, ja.
1: Dann sieht man aber schon an diesen Zahlen, dass diese Staatsverschuldung nicht dazu gedacht ist, getilgt zu werden. Das ist ein unmögliches Szenario.
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1: Ich möchte vielleicht noch eine Sache nachliefern von der Schuldenquote und der Zinsbelastung in Deutschland. Weil Donald Trump hat ja darauf reagiert und hat gesagt, diese Verschuldung, dieser Verschuldungsgrad, alle 100 Tage 1 Billion neue Schulden zu haben und dadurch eine Zinsbelastung von 1 Milliarde Dollar am Tag zu haben, ist undurchführbar. Und da hat er vollkommen recht, da hat er auch meine 100%ige Unterstützung. Und ich habe mir in der Woche mal angeschaut, was bedeutet das denn für Deutschland? Weil in einem ARD-Bericht, du wirst es nicht glauben, hat der Bund deutscher Steuerzahler gesagt, dass die Verschuldung oder beziehungsweise die Zinsen, die gezahlt werden müssen, ja lediglich 2.800 Euro sind. Die Sekunde. Jede Sekunde 2.800 Euro. Das heißt in der Minute 168.000 Euro, in der Stunde 10,8 Millionen. Wir machen ein

0: 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Jetzt Meldungen aus der Trigger FM Redaktion. In Sachsen-Anhalt startet jetzt ein neues sogenanntes Technologiezentrum für Drohnensicherheit, mit dem die Bundesregierung gezielte Abwehrmöglichkeiten entwickeln will. Genutzt wird der Flughafen Magdeburg-Kochstedt. Auf diesem betreibt das Deutsche Zentrum für Luft- und Raumfahrt, DLR, seit 2021 bereits das nationale Erprobungszentrum für unbemannte Luftfahrtsysteme. Der Airport Magdeburg-Kochstedt ist ein voll ausgestatteter Verkehrsflughafen. Allerdings gibt es dort nur noch begrenzten regulären Flugbetrieb, seitdem der Billigflieger Ryanair sich 2013 von dem Standort zurückgezogen hat. China unternimmt Schritte, um einen dauerhaften kommerziellen Fußabdruck in der Arktis zu etablieren, indem es einen neuen Schifffahrtskorridor eröffnet, der strategische Interessen der USA bedrohen könnte. Das Wall Street Journal berichtet, dass die chinesische Reederei Sea Legend Line in der diesjährigen arktischen Schifffahrtssaison 8 Fahrten zwischen China und Europa über Russlands nördlichen Seeweg plant. Dadurch können chinesische Schiffe die Straße von Malakka, den Indischen Ozean, das Rote Meer und den Suezkanal umgehen. Chinas Abhängigkeit von diesen traditionellen Schifffahrtsrouten stellt seit langem eine große strategische Verwundbarkeit dar. Da mehr als die Hälfte der muslimischen Migranten, die nach Italien gekommen sind, mit deutschen Schiffen von sogenannten NGOs gebracht wurden, fordert Italien jetzt Entschädigungen von Deutschland für die Rückführung dieser meist jungen Männer. Der Vizeministerpräsident und frühere Innenminister Matteo Salvini geht sogar weiter. Ich appelliere an unsere Freunde in der spanischen und deutschen Regierung, ihre Hilfsorganisationen zurückzupfeifen, damit diese nicht länger illegale Einwanderer an die italienische Küste schleusen, sagte er in einer Pressekonferenz. 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
1: Am 20. Oktober 23 war der Spiegeltitel, wo der Bundeskanzler Scholz angekündigt hat, Abschiebung im großen Stil.
2: Er war zuerst, genau.
1: Und das war nicht so verwunderlich, denn auch im Koalitionsvertrag der Ampel steht drin, eine Rückführungsoffensive, noch mit dieser militärischen Metaphorik, die ja zum Beispiel der Martin Sellner gar nicht gebraucht hat. Ja, und ein bisschen später, im Januar 2024, steht dann der Bundeskanzler in Potsdam und demonstriert offenbar gegen aufenthaltsbeendigende Maßnahmen, welcher Art auch immer, weil das sei ja alles unmenschlich.
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1: Und ähnlich ist es mit Psyche und ähnlich ist es mit anderen emergenten Prozessen, die wir letzten Endes nicht auf einer nervalen Ebene begreifen können. Also wir werden das Gehirn, Decade of the Brain, ich glaube Obama hat es damals ausgerufen, hat Milliarden investiert in die Neurowissenschaften, mit der irren Idee, wenn wir denn die ganzen Verschaltungen in unserem Gehirn, die Synapsen, die Neuronen, die und so weiter, wenn wir das alles ganz genau beforschen, dann werden wir irgendwann mal wissen, was Psyche ist. Und dann werden wir irgendwann wissen, was Sozial alles ist und wir werden immer wissen, was Kultur ist. Und das ist eine Idee von unten nach oben gedacht und das ist ein erkenntnistheoretischer Irrtum. Und dieser erkenntnistheoretische Irrtum ist tödlich.
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1: Und ich saß in einer Diskussion, diskutierte mit einem promovierten Medientheoretiker, der mir erklärte, warum also Corona der Tod und das Ende allen Lebens sei. Und dann guckte er mich an, er hing immer weiter über seinem Tisch rüber, hörte mir zu. Und am Ende blieb nur zu sagen, aber ich will doch meinem Gesundheitsminister vertrauen können. Und dann brach das alles in sich zusammen und ich erkannte, der hat einfach nur Angst. Ne? Der hat einfach nur Angst, dieser hochintelligente, gebildete Mensch will sich an Jens Spahn, der hat Sicherheit aus Jens Spahn gezogen, das muss man sich verstehen. Das muss man sich mal vorstellen können. Irre, ja, das Konzept, wenn man Jens Spahn kennt. So, und da siehst du, wie unglaublich mächtig das auch mit den intelligentesten Leuten ist. Und du kannst eben, ich kann es auch andersrum formulieren, nee, wenige sind so begabt wie du, das muss ich Ihnen alle harte sagen. Wenige haben dann die Intelligenz, haben die emotionalen Ressourcen und sind so in der Lage, sich von einem Affekt des Augenblicks zu distanzieren.
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Die Linken-Vorsitzende Ines Schwertner machte sich bei Maischberger für die Enteignung großer Wohnkonzerne stark. Über die damit verbundenen Kosten sagte sie, es gibt verschiedene Schätzungen. Das werden die Richter entscheiden, ob das unter Verkaufswert auch möglich ist. Es könnte zum Beispiel ein symbolischer Euro sein. Hintergrund ist der Volksentscheid in Berlin. Wohnungen sollen demnach wieder in die öffentliche Hand gegeben werden. In Deutschland stellen offenbar hunderte Freiwillige mit privaten 3D-Druckern Bauteile für die Ukraine her. Nach einem Bericht von Express produzieren sie in Kellern und Garagen unter anderem Drohnenzubehör, Halterungen, Gehäuse und medizinische Hilfsmittel. Organisiert wird ein Teil der Lieferungen über die ukrainische Initiative Drukarmia. Dort melden Soldaten, Sanitäter und Feuerwehrleute ihren Bedarf an. Freiwillige drucken die passenden Teile und schicken sie gesammelt in die Ukraine. Nach Angaben der Initiative sind fast 3000 Freiwillige mit rund 7000 Geräten beteiligt, etwa 600 davon außerhalb der Ukraine. Deutschland gilt dabei als einer der wichtigsten Auslandsstandorte. Der thüringische Verfassungsschutzchef Stefan Kramer spricht sich für einen Wahlausschluss und Grundrechtsentzug von AfD-Politikern aus. Er fordert ein Vorgehen wie in Niedersachsen, wo bereits 4 AfD-Politiker nicht zur Kommunalwahl antreten dürfen. Man redet nicht darüber, man macht es, sagte der thüringische Verfassungsschutzchef in einem Podcast. Anstatt eines Parteiverbots fordert er andere Schritte, die schon jetzt, nach seiner Meinung, erlaubt seien. So sollte man AfD-Politikern das passive und aktive Wahlrecht entziehen. 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
1: Da draußen, außerhalb der Politik, in der rauen Welt, außerhalb von Schloss Bellevue, wo der Bundespräsident sagt, dass wir im besten Deutschland aller Zeiten leben. Ja, er vielleicht. Ja? Außerhalb dieser Welt müssen die Menschen hart arbeiten. Sie müssen hart lernen, hart arbeiten und sie müssen was zustande bringen, um Geld zu verdienen. Der beste Weg, wenn sie komplett scheitern würden da draußen in der Wildnis, in der wir alle uns durchschlagen müssen, ist in die Politik zu gehen. Sie brauchen in der Politik keine Ausbildung zu haben. Sie müssen nichts können, sie müssen auch nichts durchdringen und können trotzdem dort 4 bis 5 Mal so viel verdienen wie der Durchschnittsbürger. Das heißt, die Politik zieht die an, die in der Politik besser verdienen würden als draußen. Und das ist der erste Mechanismus der adversen Selektion. Die Politik zieht diejenigen an, die es draußen zu nichts bringen und die wahrscheinlich draußen noch nicht mal einen Hartz-IV-Antrag ausfüllen könnten, korrekt? Ja? Und die gehen dann in die Politik.
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1: Wir erleben ein Kasperletheater mit der Politik. Und Kasperletheater heißt, im Kindergarten sitzen die Kinder vor dieser Bühne und rufen, Achtung Gretchen, das Krokodil kommt von hinten, die AfD frisst dich jetzt auf, pass auf. Und die andere Partei, die verschluckt dich jetzt. Das ist ein Theater und es ist deswegen ein Theater, weil man so mit unmündigen Kindern umgeht. Wir sind in einer infantilen Demokratie. Wir haben bitte einmal zu kreuzen, dass wir diese Sendung oder diese sehen wollen. Dann sind wir da und erleben ein Kasperletheater. Und wozu um alles in der Welt sollen wir uns denn noch informieren? Das ist doch völlig unnötig. Das ist so, als wenn ich in der Oper sitze und mir noch genau die Dialoge angucke und mich frage, warum der das vielleicht gemeint haben könnte und ob der jetzt vielleicht dann doch nach dem nächsten Akt da zurücktritt oder so. Völlig belanglos. Solange wir in der infantilen Demokratie sind, brauche ich als Bürger genau gar keine Information.
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1: Okay, es ist Ihnen ja auch egal, weißt du, Sie haben ja nach dieser Magdeburg-Nummer neulich, als der Mörder von Magdeburg da durch den Weihnachtsmarkt gefahren ist, ist ja bekanntermaßen unbestrittene Tatsache, wussten die Behörden das seit Jahren, dass der Mann Gewalttäter ist, sie hatten konkrete Warnungen davor, das heißt, dass der Staat das komplett wusste, ist völlig unstrittig. Fraglich ist nur noch, können wir beweisen, dass Nancy Faeser es hat geschehen lassen? Ich persönlich glaube das, vollkommen egal, das ist persönliches Glauben. Was wir wussten ist, der Mann war ein Gewalttäter, wir wissen, die hatten alle Infos über den. Trotzdem sagt die Bundesregierung jetzt ganz offiziell über ihren Sender Deutschlandfunk, nach Magdeburg brauchen wir eine Vorratsdatenspeicherung, um sowas zu verhindern.
2: Ja,
1: auch da, eben. Es ist ihnen vollkommen egal, dass es offenkundig widersinnig ist, was sie da erzählen. Ja, Wladimir Putin ist schuld am Klimawandel, die AfD hat Magdeburg verursacht. Wenn sich verwählt wird, dann muss sofort alles abgeschafft werden, was da an Bürgern noch übrig ist. Also sie geben sich nicht den Hauch einer Mühe,
2: noch gut, so aber zu tun,
1: als ob sie irgendwie innerhalb der Gesetze handeln.
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0: Straße von Malakka, den Indischen Ozean, das Rote Meer und den Suezkanal umgehen. Chinas Abhängigkeit von diesen traditionellen Schifffahrtsrouten stellt seit langem eine große strategische Verwundbarkeit dar. 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
1: Auch, ja, in Bergamo hieß es ja auch, da gab es ganz viele Tote. Da wurden ja diese Lastwagen gezeigt, die dann immer wieder hin und her fuhren. Nein, man hat uns betrogen und belogen. Und es bedarf der Aufklärung, damit so etwas nicht wieder passieren kann, wenigstens nicht so einfach passieren kann. Und die armen, gutgläubigen Menschen, sage ich ganz bewusst und ohne Ironie, die sich dann in die Falle haben locken lassen und alles mitgemacht haben. Ja, da kenne ich etliche, die sagen, hätte ich doch mich damals anders verhalten. Hätte ich das doch verstanden. Hätte ich doch auf die kritischen Fragen gehört und reagiert. Wir leben in sehr lügenhaften Zeiten. Lügen haben kurze Beine. Die Wahrheit wird euch frei machen. Die Wahrheit wird sich irgendwann durchsetzen. Und jeder, der lügt und jeder, der eine personifizierte Lüge ist, stolpert irgendwann über seine kurzen Beinchen. Das werden wir hier auch erleben.
2: Ja, und warum muss ich jetzt gerade an Friedrich Merz denken?
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1: Das Gendern, das ja 90% der normalen Bevölkerung nicht durchführt, das machen ja eigentlich nur Politiker und vielleicht Lehrerinnen. Und das war's dann. Dann ist Schluss damit. Und aber es wird sehr pädagogisch reingedrückt und jeder muss das machen. Und ich wurde sogar bei einem Vortrag schon unterbrochen von der Vorsitzenden, weil ich irgendwann einmal nicht Patientinnen und Patienten gesagt habe. Also das ist wirklich zum Totlachen. Dabei sprach ich in dem Fall sogar von männlichen Patienten, weil da ging es um Sexsucht. Das war besonders lustig und delikat, aber das war ja egal, weil man muss auf jeden Fall Patientinnen und Patienten sagen. Nicht? Also das ist verrückt.
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1: Mit dem Staat und wer die Infrastruktur schafft. Ich möchte wirklich eine Lanze brechen für die Arbeiterbewegung, für die allgemeine deutsche Kranken- und Sozialversicherung, für die Schulen in Frankreich, L'École République. Das heißt, wir hätten weder die Alphabetisierung vorangetrieben, wir hatten Sechsjährige, die in Schächten hier im Ruhrgebiet gearbeitet haben, ja, Essen hier, wie heißt das da, Zeche Zollverein und so weiter. Es waren staatliche Gesetzgebungen, die dazu geführt haben, dass wir irgendwann mal gesagt haben, wir wollen, dass die Kinder nicht mit 6 im Schacht sind und auch nicht mehr mit 10 und auch nicht mehr mit 12, sondern wir wollen eine allgemeine Schulpflicht. Wir wollen die ausbilden, wir wollen sogar die Frauen ausbilden, die sollen alle analphabetisiert werden. Wir wollen, dass die gesund sind und so weiter und so weiter. Das heißt, wir können das doch erstmal als staatliche Leistung verbuchen, dass wir einen zivilisatorischen Prozess hatten, in dem gerade das Kapital nicht durchregieren konnten, weil wir damals staatliche Strukturen hatten, die dafür gesorgt haben, dass wir Rechtsstaatlichkeit, gleiche Rechte, Ausbildung, Gesundheit und so weiter den Bürgern sichern.
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Jetzt Meldungen aus der Trigger FM Redaktion. Da mehr als die Hälfte der muslimischen Migranten, die nach Italien gekommen sind, mit deutschen Schiffen von sogenannten NGOs gebracht wurden, fordert Italien jetzt Entschädigungen von Deutschland für die Rückführung dieser meist jungen Männer. Der Vizeministerpräsident und frühere Innenminister Matteo Salvini geht sogar weiter. Ich appelliere an unsere Freunde in der spanischen und

0: deutschen Regierung, ihre Hilfsorganisationen zurückzupfeifen, damit diese nicht länger illegale Einwanderer an die italienische Küste schleusen, sagte er in einer Pressekonferenz. Professor Dr. Rupert Scholz, Staatsrechtler und ehemaliger Verteidigungsminister der BRD, hat in einem Interview gesagt, die Entscheidung der damaligen Bundesregierung, unter Merkel, im Jahr 2015 die Grenzen faktisch zu öffnen und alle reinzulassen, war ein eklatanter Rechtsbruch. Dieser Rechtsbruch wurde nie geheilt. Die Praxis dauert seit über einem Jahrzehnt an. Deutschland nimmt weiterhin massenhaft Menschen auf, die nach geltendem Recht, dem Grundgesetz und der Dublin-III-Verordnung keinen Anspruch auf Aufnahme haben. Der Staat ist gesetzlich verpflichtet, abzuschieben und Zurückweisungen an den Grenzen vorzunehmen, tut es aber nicht, meint der Staatsrechtler bei N24. In Sachsen-Anhalt startet jetzt ein neues sogenanntes Technologiezentrum für Drohnensicherheit, mit dem die Bundesregierung gezielte Abwehrmöglichkeiten entwickeln will. Genutzt wird der Flughafen Magdeburg-Kochstedt. Auf diesem betreibt das Deutsche Zentrum für Luft- und Raumfahrt, DLR, seit 2021 bereits das nationale Erprobungszentrum für unbemannte Luftfahrtsysteme. Der Airport Magdeburg-Kochstedt ist ein voll ausgestatteter Verkehrsflughafen. Allerdings gibt es dort nur noch begrenzten regulären Flugbetrieb, seitdem der Billigflieger Ryanair sich 2013 von dem Standort zurückgezogen hat. 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
1: Die Leute müssen verstehen, was das ist. Besser heute als morgen. Müssen sich damit beschäftigen, wie unser jetziges Geldsystem funktioniert, weil ich glaube, das ist der wichtigste Trigger. Ich persönlich bin dann bei Bitcoin gelandet. Das ist mein bester Geldkandidat. Ich kann also alle nur wirklich dazu anhalten, sich unser aktuelles Geldsystem anzusehen und für sich selbst vielleicht den besten Geldkandidaten zu suchen.
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1: Und ich hatte einen ziemlich arroganten Blick auf die DDR-Bevölkerung. Im Nachhinein muss ich sagen, sie machen jetzt vieles richtig. Sie haben auch damals vieles richtig gemacht, was wir total unterschätzt haben. Und sie sind jetzt die Schwurbler von gestern und die Rechten. Und wurden die Leipziger Demonstrationen im Westen gefeiert? Ihr erinnert euch alle an die euphorischen Berichte Bericht aus Bonn und das waren die Zukunftskräfte der deutschen Nation, ne? Also die Revolutionäre in Leipzig.
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1: Das Problem, das die CDU im Moment hat. Merkel ist an die Macht gekommen durch einen Vatermord. Und das war ein resoluter Akt. Merz hätte daraus lernen müssen, dass er nur durch einen Mutti-Mord tatsächlich die Position bekommen kann, die er braucht. Er hätte Merkel abservieren müssen. Und stattdessen hat er sich breitschlagen lassen, Lobeshymnen über Merkel auszuschütten bei allen möglichen Gelegenheiten, statt einfach zu sagen, der Merkelismus ist vorbei. Also nicht nur linksgrün, die Ampel ist vorbei, sondern der Merkelismus innerhalb der CDU ist vorbei. Aber diesen Mut, diese Kraft zum Muttermord hat er einfach nicht gehabt. Und solange dieser Ungeist von Merkel durch die CDU zieht, wird sich auch nichts Wesentliches ändern und man wird ständig erinnert an diese Prognose weiter so. Ja, es läuft weiter so, nichts Wesentliches wird sich ändern, einfach deshalb, weil das Establishment immer noch da ist aus dieser alten Welt, rot-grün und ja, vielleicht noch gelb.
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0: 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Der thüringische Verfassungsschutzchef Stefan Kramer spricht sich für einen Wahlausschluss und Grundrechtsentzug von AfD-Politikern aus. Er fordert ein Vorgehen wie in Niedersachsen, wo bereits 4 AfD-Politiker nicht zur Kommunalwahl antreten dürfen. Man redet nicht darüber, man macht es, sagte der thüringische Verfassungsschutzchef in einem Podcast. Anstatt eines Parteiverbots fordert er andere Schritte, die schon jetzt, nach seiner Meinung, erlaubt seien. So sollte man AfD-Politikern das passive und aktive Wahlrecht entziehen. Die Linken-Vorsitzende Ines Schwertner machte sich bei Maischberger für die Enteignung großer Wohnkonzerne stark. Über die damit verbundenen Kosten sagte sie, es gibt verschiedene Schätzungen. Das werden die Richter entscheiden, ob das unter Verkaufswert auch möglich ist. Es könnte zum Beispiel ein symbolischer Euro sein. Hintergrund ist der Volksentscheid in Berlin. Wohnungen sollen demnach wieder in die öffentliche Hand gegeben werden. Seit einigen Tagen kämpfen wieder niederländische und belgische Landwirte in Brüssel gegen die Polizei. Im Fadenkreuz steht ein weiteres Mal die EU. Es ist ein klarer Krieg zwischen dem Globalismus und unserer Lebensweise, meinen die Landwirte, und wir werden keine synthetischen Produkte von Bill Gates essen oder anbauen. 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
1: Die schlechte Nachricht war, dass Herr Scholz verkündet hat, das neue Deutschland-Tempo, das hat er ja schon ein paar Mal gesagt, das neue Deutschland-Tempo, und die Post am selben Tag verkündet hat, dass Briefe bis zu einer Woche länger dauern können im nächsten Jahr. Worauf sich die Bahn ja schon die Hände reibt, weil wenn man in Zukunft mit der Bahn fahren muss, dann muss man sich ja eine Campingausrüstung mit aufs Gleis nehmen, ein paar Dosen Ravioli, nicht? Ich habe ja einen Bekannten, der wollte sich von Zug schmeißen, der ist eines natürlichen Todes gestorben, weil die Dinger überhaupt nicht kommen. Und dann siehst du da am Gleis bei dem neuen Deutschlandtempo und du siehst ganz in der Ferne zwei Lichter und du denkst, der Zug kommt, weil der einzige Zug, der pünktlich ist, ist der Karnevalszug. Aber du sitzt da und denkst, so, jetzt kommt dieser Zug endlich nach 2 Jahren. Und dann ist es ein Güterzug, der mit Waffen beladen in die Ukraine fährt.
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1: Aber der Unterschied zwischen einem Friedrich Merz und einem Hubertus Heil ist, dass der Erstgenannte zumindest erfolgreich, ob man das nun schön findet oder nicht, ja, das ist eben mit Dieter Bohlen, den muss man auch nicht mögen, man muss seinen Erfolg anerkennen. Ja, man muss zugeben, er hat sich eben eigenverantwortlich finanziert. Die Kritik, das ist genauso wie zu sagen, wenn du jetzt Böses das nimmst, sagen, ja, da kennst du auch Drogenhändler oder illegaler Waffenhändler werden, ist auch eine Eigenfinanzierung. Ja, aber in dieser Schärfe habe ich es jetzt getrennt und meine, es wäre zumindest ein Mindestmaß an Eigenleistung, wenn eben außerhalb dieser Politstrukturen da irgendwas gewesen wäre. Aber das ist ja im Prinzip Streit ums Detail. Wir sind uns langweiligerweise einig, was die Notwendigkeit angeht, diese Zusammensetzung des Parlaments zu verändern.
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1: Wir haben jetzt in der EU-Kommission lauter Falken, lauter Russlandhasser. Und wir werden demnächst in der Trump-Regierung eine Regierung aus Falken bekommen in Bezug auf den Israel-Konflikt, in Bezug auf den Ukraine-Konflikt, im Prinzip auf Krieg überhaupt, weil beide US-Parteien Krieg wollen. Und wenn du in den USA und in der EU nur Falken sitzen hast, dann läuft das alles auf Krieg hinaus. Das ist das Problem.
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0: 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Ukrainische Streitkräfte haben laut einem Bericht erstmals britische Drohnen für Angriffe tief im russischen Kernland eingesetzt. Als Zeichen der enger werdenden militärischen Zusammenarbeit zwischen Großbritannien und Kiew erklärten Quellen der ukrainischen Armee der Zeitung The Times, dass Drohnen zweier britischer Unternehmen in den vergangenen 6 Monaten eingesetzt wurden. Zu den Zielen gehörten unter anderem Ölraffinerien in Wolgograd und in der Nähe von Moskau sowie Logistikzentren. Das dürften die Beziehungen zwischen Großbritannien und Moskau weiter belasten. Friedensaktivisten warnen, dass Moskau irgendwann antworten wird und das den Start eines gesamten europäischen Kriegs bedeuten könnte. China unternimmt Schritte, um einen dauerhaften kommerziellen Fußabdruck in der Arktis zu etablieren, indem es einen neuen Schifffahrtskorridor eröffnet, der strategische Interessen der USA bedrohen könnte. Das Wall Street Journal berichtet, dass die chinesische Reederei Sea Legend Line in der diesjährigen arktischen Schifffahrtssaison 8 Fahrten zwischen China und Europa über Russlands nördlichen Seeweg plant. Dadurch können chinesische Schiffe die Straße von Malakka, den Indischen Ozean, das Rote Meer und den Suezkanal umgehen. Chinas Abhängigkeit von diesen traditionellen Schifffahrtsrouten stellt seit langem eine große strategische Verwundbarkeit dar. In Deutschland stellen offenbar hunderte Freiwillige mit privaten 3D-Druckern Bauteile für die Ukraine her. Nach einem Bericht von Express produzieren sie in Kellern und Garagen unter anderem Drohnenzubehör, Halterungen, Gehäuse und medizinische Hilfsmittel. Organisiert wird ein Teil der Lieferungen über die ukrainische Initiative Drukarmia. Dort melden Soldaten, Sanitäter und Feuerwehrleute ihren Bedarf an. Freiwillige drucken die passenden Teile und schicken sie gesammelt in die Ukraine. Nach Angaben der Initiative sind fast 3000 Freiwillige mit rund 7000 Geräten beteiligt, etwa 600 davon außerhalb der Ukraine. Deutschland gilt dabei als einer der wichtigsten Auslandsstandorte. 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
1: Weil das, was wir hier tun, ist ja nichts anderes als eigentlich das Leben des Brian in real time. Das ist ja, ich möchte, dass ihr mich Loretta nennt. Das ist ja alles der Quatsch. Volksfront von Judäa gegen jüdische Volksfront. Und ich möchte, dass wir als Deutsche, da sind wir ziemlich gut drin, wieder systemoffen sind und andere Länder, andere Völker friedlich besuchen. Nicht mit Kettenfahrzeugen. Wir müssen jetzt auch nicht wie aktuell denen nur Clowns schicken, wie Frau Baerbock. Aber dass wir mal rausgehen und ja, rausgehen, weil die einzige Ressource, die wir in Kerneuropa, in Deutschland haben, ist Bildung. Und für mich bei Bildung ist, dass wir Fragen stellen, dass wir offen sind und dass wir auch andere Menschen tolerieren, die Dinge ganz anders sehen, weil sie möglicherweise aus einem anderen Kulturkreis kommen, eine andere Religion haben oder einfach anders sind. Das ist in Ordnung.
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1: Aber es kann ja nicht die Lösung sein, dass man einen Fehler macht und danach einfach in eine kollektive Amnesie verfällt. Also ich muss schon sagen, mich triggert das tatsächlich ein bisschen, dass man darf dieses Wort Corona oder so ja quasi gar nicht mehr sagen, ohne dass ein losgeht. Und also ich weiß nicht, wie es euch geht, aber ihr wart wahrscheinlich die letzten 3 Jahre auch dabei, wie oft man einfach wirklich frustriert war, weil dieser Punkt einfach immer und immer wieder überschritten wurde, indem man ein bisschen Menschlichkeit erwartet hat und da war einfach eine Wand. Und ich finde, da muss tatsächlich was kommen. Und die schulden uns das nicht, aber sie schulden es der Gesellschaft.
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1: Aber am allerschlimmsten, das muss man auch mal hier an dieser Stelle mal nutzen, damit man das auch mal hört, ist es für die Privatkunden, weil der Immobilienbesitzer, der ist nicht immer reich, der ist nicht immer der gierige Vermieter. Also es sind häufig kleine Leute mit einem mittleren, man teilweise auch geringen Einkommen, die Wohnungen vermieten, Wohnraum zur Verfügung stellen. Und die bekommen dann Auflagen auf den Tisch serviert, wo man sich sagt, naja, also die Heizung für 80.000, wie soll ich das bezahlen? Es geht einfach nicht. Und das ist eine Sache, die mich extrem berührt, weil wir täglich damit zu tun haben. Und weil ich seit 2 bis 3 Jahren eigentlich nur noch verheulte Gesichter sehe, die sagen, was soll ich denn machen? Ich weiß gar nicht mehr, wohin mit meinen Gedanken. Sowohl aus Käufer- als auch Verkäufersicht. So, und so eine Immobilie, die ist ja in Stuttgart 300.000, 400.000, 500.000, 600.000 Euro wert. Das ist eine Altersvorsorge, das ist teilweise auch eine Vorsorge für die gesamte Familie. Und die wird einem dann wegreguliert.
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0: Start eines gesamten europäischen Kriegs bedeuten könnte. Professor Dr. Rupert Scholz, Staatsrechtler und ehemaliger Verteidigungsminister der BRD, hat in einem Interview gesagt, die Entscheidung der damaligen Bundesregierung, unter Merkel, im Jahr 2015 die Grenzen faktisch zu öffnen und alle reinzulassen, war ein eklatanter Rechtsbruch. Dieser Rechtsbruch wurde nie geheilt. Die Praxis dauert seit über einem Jahrzehnt an. Deutschland nimmt weiterhin massenhaft Menschen auf, die nach geltendem Recht, dem Grundgesetz und der Dublin-III-Verordnung keinen Anspruch auf Aufnahme haben. Der Staat ist gesetzlich verpflichtet, abzuschieben und Zurückweisungen an den Grenzen vorzunehmen, tut es aber nicht, meint der Staatsrechtler bei N24. In Sachsen-Anhalt startet jetzt ein neues sogenanntes Technologiezentrum für Drohnensicherheit, mit dem die Bundesregierung gezielte Abwehrmöglichkeiten entwickeln will. Genutzt wird der Flughafen Magdeburg-Kochstedt. Auf diesem betreibt das Deutsche Zentrum für Luft- und Raumfahrt, DLR, seit 2021 bereits das nationale Erprobungszentrum für unbemannte Luftfahrtsysteme. Der Airport Magdeburg-Kochstedt ist ein voll ausgestatteter Verkehrsflughafen. Allerdings gibt es dort nur noch begrenzten regulären Flugbetrieb, seitdem der Billigflieger Ryanair sich 2013 von dem Standort zurückgezogen hat. 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
1: Das Framing heißt, dass es sich hierbei um eine Impfung handeln soll. Hm. Das ist keine Impfung. Sondern was hier gemacht wird, es ist ein gentechnischer Immunisierungsversuch. Das wäre der Fachausdruck, den ich akzeptieren würde. Ein gentechnischer Immunisierungseingriff oder Versuch. Ich nenne das gentechnischer Immunisierungsversuch GIV und versuche diesen Begriff überall jetzt auch ja zu verbreiten, weil es ist einfach das Etikett, was man auf diese gentechnischen Anwendungen aufgeklebt hat, das Etikett Impfung, ist betrügerisch. Es ist etwas völlig anderes als das, was man sonst unter Impfung verstand, die Einbringung eines Antigens.
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1: Und er hat einen totalen Durchblick. Also der weiß, was da alles passiert ist. Und Drosten weiß es erst, weiß, ne? Und da sieht er, hat er natürlich seine Fälle schon wegschwimmen sehen, denn wenn das in den USA alles erstmal aufgearbeitet wird, wird das irgendwann auch nach Deutschland schwappen. Und die Amerikaner, Jay und RFK, die wissen ganz genau, die kennen Drostens Rolle hier. Und die wissen auch ganz genau, dass ohne Drosten es eben diese Pandemie so nicht gegeben hätte.
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1: Das macht man so, es ist bei mir schon Trigger. Wenn jemand zu mir sagt, das macht man eben so, nein. Definitiv nicht. Das entscheide immer noch ich, ob ich das mache oder nicht. Das kann man jetzt irgendwie doof finden oder kann halt sagen, okay, es muss aber schon irgendwie eine gesellschaftliche Ordnung. Ja, daran halte ich mich ja auch ein Stück weit, ja. Aber ich kann einfach Menschen gut verstehen, die Dinge in Frage stellen. Und ich habe lange vor Corona, war es einer der ersten Sätze, den ich zu meinen Eltern gesagt habe, zu mir kommen, seien Sie einfach dankbar für jedes Kind, was in der Lage ist, Nein zu sagen.
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Das Bundesumweltministerium plant, die Ukraine bei der Reparatur der Schutzhülle des Kernkraftwerks in Tschernobyl mit bis zu 50 Millionen Euro zu unterstützen. Demnach beantragt das Haus von Minister Carsten Schneider die Erteilung einer außerplanmäßigen Verpflichtungsermächtigung im Haushaltsjahr 2026 in entsprechender Höhe. Die Zahlung soll 2027 fällig werden. Laut der Guardia Civil hat es seit der Masseninvasion von muslimischen Migranten Ende Juli in Ceuta 15 Vergewaltigungen gegeben. Als Reaktion darauf fliehen Frauen, Berichten zufolge, in größerer Zahl aus der Stadt, während sexuelle Gewalt um sich greift und Szenen aus der Stadt ein Bild einer Regierung zeichnen, die das wachsende Chaos an den Stränden und auf den Straßen nicht eindämmen kann. Neben der Bedrohung durch Vergewaltigung und sexuelle Übergriffe ist das tägliche Leben in

0: politischer Ideologie. Die Namen Stalin und Mao werden zugelassen, während Personen, die mit dem Nationalsozialismus in Verbindung stehen, blockiert werden. Das betrifft etwa Hitler, Himmler und Goebbels. Dr. David Morans, langjähriger leitender Berater von Dr. Anthony Fauci am National Institute of Allergy and Infectious Diseases, bekannte sich am Dienstag vor einem Bundesgericht in Greenbelt der Verschwörung zur Begehung von Straftaten und zum Betrug zu Lasten der Vereinigten Staaten schuldig. Nach Angaben des US-Justizministeriums versprach Morans einem anonymen Empfänger von gestrichenen Fördermitteln, diese Gelder wieder zu beschaffen, wenn er hilft, der These entgegenzuwirken, dass Covid-19 aus einem Labor entwichen sei. Die neue Heizsaison rückt näher und Deutschlands Gasspeicher sind so schlecht gefüllt wie seit mehreren Jahren nicht mehr. Ab 2027 verschärft die EU zugleich die Methanregeln für Gasimporte und ab Januar 2027 darf dazu noch russisches LNG nicht mehr in die EU kommen. Ab Herbst folgt später das Verbot für russisches Pipeline-Gas. Thomas Geisel, früherer Direktor für Erdgaseinkauf bei E.ON Ruhrgas sowie Ex-Oberbürgermeister von Düsseldorf, sagte, ich gehe nicht davon aus, dass die russischen Pipeline-Gas- und LNG-Lieferungen aus anderen Quellen nachhaltig ersetzt werden können. Weiter meint er, Europa sei auf den vollständigen Ausstieg aus dem russischen Gas ab 2027 absolut nicht vorbereitet. Die Entscheidung, künftig gar kein russisches Erdgas mehr zu beziehen, ist mit Blick auf Versorgungssicherheit, Preise und Umwelt absolut verantwortungslos. 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
1: Ist es tatsächlich so, dass das große Problem im Moment ist, sind nicht die meisten Menschen aus ganz anderen Gründen unzufrieden mit diesem Staat und diesem Land, weil der Staat einfach übergriffig geworden ist und weil der Marsch durch die Institutionen, den die Grünen sozusagen ausgerufen haben, äußerst erfolgreich war und weil die Linken in staatliche Positionen gekommen sind und ein großes Staatsverständnis dahingehend haben, dass man dirigistisch sein möchte und eben den Menschen vorschreiben möchte, wie er zu leben hat und liberal alles denken und die Freiheit auf dem Rückzug ist, ist das nicht eher das Problem? Und in meiner Wahrnehmung nach ist es doch so, dass die Wirtschaft auch sehr unzufrieden ist mit dieser Regierung und um zu überleben kämpft und teilweise ins Ausland geht oder pleite oder wie auch immer. Also ich nehme nicht wahr, dass es denen jetzt gerade besonders gut geht.
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1: Weil das ist nämlich ein Riesenthema, worüber die Leute überhaupt keine Ahnung haben, wenn sie noch nie von UFOs gehört haben. Die denken, es geht um kleine grüne Männchen vom Mars und das war's. Und es geht aber eigentlich um, es geht um militärische Geheimhaltung, es geht um Desinformation, es geht um physikalische Wechselwirkungen, Landesspuren, Pflanzenanomalien, die von der Polizei gesichert sind und die von staatlichen Labors untersucht worden sind. Es geht um Gesundheitsschäden, es geht um, wenn man denen zu nahe kommt, es geht um psychologische Langzeitwirkungen, es geht letzten Endes auch um staatliche Souveränität überhaupt, also um ganz politische Sachen, also es geht um Wirtschaft, ja, es geht um, es ist ein Riesenthema.

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1: Einerseits, andererseits hat er sofort Ersatz gefunden. Das ist die ehemalige Staatsanwältin Pam Bondi. Die soll künftige Justizministerin der Vereinigten Staaten von Amerika werden. Sie war zuvor unter anderem Generalstaatsanwältin von Florida und ist 59 Jahre alt. Und das heißt, dass sie viel bessere Chancen haben dürfte, durch die Kongresskammer zu kommen. Die ist schon seit längerer Zeit als Trump-Unterstützerin aktiv und stand auch in diesem ersten Amtsenthebungsverfahren gegen Donald Trump ihm im Kongress 2019 zur Seite.
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Die derzeit wichtigste Kennzahl der amerikanischen Wirtschaft ist weder der Aktienmarkt noch der Arbeitsmarktbericht oder gar der Rohölpreis. Es ist der sogenannte Diesel Crack Spread, der Preisaufschlag für Diesel gegenüber Rohöl, der mittlerweile bei 102 Dollar liegt. Dieser Wert weicht so extrem von historischen Normen ab, dass es sich nicht mehr um eine bloße Marktkorrektur handelt. Er signalisiert einen strukturellen Zusammenbruch der Kraftstoffversorgung. Jefferies, eine der scharfsinnigsten Energiehandelsabteilungen der Wall Street, formulierte es jetzt so: Der Hormuz-Schock manifestiere sich in den Crack-Spreads, nicht beim Rohöl. Politiker können die Rohölpreise leicht manipulieren, indem sie strategische Reserven freigeben oder entsprechende Narrative verbreiten. Doch die Dieselversorgung lässt sich nicht künstlich beschönigen. Und wenn sich die Dieselversorgung verknappt, zieht das die gesamte Wirtschaft in Mitleidenschaft. Elon Musk hat angekündigt, Anfragen von Regierungen auf Inhaltsbeschränkungen, die an seine Plattform X gerichtet werden, sichtbar zu machen. Dies werde für die geforderte Löschung von Beiträgen ebenso gelten wie

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1: Wer in der DDR aufgewachsen ist, hat ein Gefühl dafür bekommen, wenn man die Hucke vollgelogen bekommt. So ist das. Wenn das einfach nicht stimmt, die Töne sind falsch, die benutzt werden. Das kennen Westdeutsche nicht. Westdeutsche sind einfach nicht Diktatur erfahren. Sie kennen nicht das Lesen zwischen den Zeilen, das Verstehen des Ungesagten. Das braucht einfach etwas länger. Aber ich bin mir relativ sicher, dass die Wirklichkeit die Westdeutschen einholt. Und mal jenseits der parteipolitischen Entscheidung auf jeden Fall das politische Verhalten auch der Westdeutschen deutlich kritischer wird.
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1: Die Reaktionen halte ich für völlig überzogen, ja, wenn Söder russische Panzer zu uns rollen sieht. Und mir kommt das ein bisschen inszeniert vor. Also ja. Ich habe mal drüber nachgedacht. Also es geht darum, Schulden zu machen, Geld zu besorgen. In der EU und auch in Deutschland. Das ist ja ganz deutlich. Und ich denke, einmal, um einen Frieden in der Ukraine zu verhindern, dann um die Rüstungsmaschinerie, also die Kriegswirtschaft, richtig anzuwerfen. Und am Ende bedeutet das, dass das Geld einfach nur umverteilt wird. Also das Geld der Steuerzahler kommt in die Taschen der Aktionäre der Rüstungsfirmen, also BlackRock und die ganzen anderen großen Vermögensverwalter. Und der Schaden, der dadurch entstanden ist, dafür muss der Steuerzahler dann wieder aufkommen und wird richtig zur Kasse gebeten. Also das wird auf jeden Fall höhere Steuern geben, es wird vieles abgeschafft werden. Der IFO-Mann Fuest, ich weiß nicht mehr, wie der ausgesprochen wird, der sagt ja schon jetzt als erstes, muss das Elterngeld weg.
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1: Dass es zu einem Schuldenschnitt kommt. Und da ist es eben so, dass die größte Gefahr davon ausgeht, wenn an einem Donnerstag oder ein Freitag ein Feiertag ist, dass die Banken eben 4 Tage haben, um solche Dinge auch vorzubereiten. Das möchte ich jetzt noch gar nicht so sehr in den Fokus heben. Die Gefahr ist immer da, weil das Geldsystem, wie wir es kennen, in dieser Art und Weise nicht durchzuhalten ist.
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Die Vereinigten Arabischen Emirate haben bis auf Weiteres sämtliche Handels- und Finanzgeschäfte mit Iran ausgesetzt. Angesichts der jüngsten Eskalation in der Region seien der gesamte Handel, der kommerzielle Austausch und Finanztransaktionen mit dem Iran gestoppt worden, erklärte Außenministeriumssprecherin Afra Al-Hameli. Die derzeit wichtigste Kennzahl der amerikanischen Wirtschaft ist weder der Aktienmarkt noch der Arbeitsmarktbericht oder gar der Rohölpreis. Es ist der sogenannte Diesel Crack Spread, der Preisaufschlag für Diesel gegenüber Rohöl, der mittlerweile bei 102 Dollar liegt. Dieser Wert weicht so extrem von historischen Normen ab, dass es sich nicht mehr um eine bloße Marktkorrektur handelt. Er signalisiert einen strukturellen Zusammenbruch der Kraftstoffversorgung. Jefferies, eine der scharfsinnigsten Energiehandelsabteilungen der Wall Street, formulierte es jetzt so: Der Hormuz-Schock manifestiere sich in den Crack-Spreads, nicht beim Rohöl. Politiker können die Rohölpreise leicht manipulieren, indem sie strategische Reserven freigeben oder entsprechende Narrative verbreiten. Doch die Dieselversorgung lässt sich nicht künstlich beschönigen. Und wenn sich die Dieselversorgung verknappt, zieht das die gesamte Wirtschaft in Mitleidenschaft. Die neue Heizsaison rückt näher und Deutschlands Gasspeicher sind so schlecht gefüllt wie seit mehreren Jahren nicht mehr. Ab 2027 verschärft die EU zugleich die Methanregeln für Gasimporte und ab Januar 2027 darf dazu noch russisches LNG nicht

verantwortungslos. 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
1: Ich bin ausgeschieden aus einem sehr gut bezahlten Job, weil ich einfach diese Art von Banking nicht sehe, dass die zukunftsweisend ist. Und für mich war eine Initialzündung, als man diese berühmten Negativzinsen hatte. Das heißt, du hast jemand 100 Euro gegeben und er hat dir ganz sicher in einem Jahr 95 zurückgegeben. Mhm. Und das geht gegen meinen menschlichen gesunden Verstand, um zu sagen, warum sollte ich jemand mein Kapital geben, der damit etwas tut, spekuliert oder einkauft, aber mir in einem Jahr garantiert weniger zurückgibt. Das macht einfach keinen Sinn.
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1: Ich bin gerne für die Revolution, ja? Also wir können gerne mal über wirklich egalitäre Konzepte nachdenken, die diesem Satz, alle Menschen sind geboren gleich in Würde und Rechten, die diesem Konzept nahe kommen. Darüber können wir nachdenken. Meine Vermutung wäre nur, dass sie mit einem Marktkonzept auch der Konkurrenz und einen, die haben und die anderen, die nicht haben, genau diesem Grundsatz nicht weiterkommen. Ja, das ist ja genau der Punkt. Wenn wir das noch überhaupt zur Grundlage von Demokratie machen, alle Menschen sind geboren gleich in Würde und Rechten, dann ist die Frage, wie organisieren wir das? Und die Frage ist, machen wir das mit dem Markt oder machen wir das doch mit dezentralen, regionalen Strukturen, die natürlich, Herr Gebauer, die Würde, den Einzelnen und so weiter respektieren. Aber ich habe eben schon mal gesagt, wir haben das Genossenschaftsrecht. Wir haben die größte spanische Bank, die es als Genossenschaft organisiert. Funktioniert wunderbar. Und wie funktioniert das? Das funktioniert dadurch, dass vom geringsten Gehalt bis zum größten Gehalt der Unterschied von 1:8 ist und nicht von 1:2000 irgendwas zwischen mir und Jeff Bezos.
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1: Aber wenn wir einfach mal schauen, wo mittlerweile die Medien hingehen, worüber diskutiert wird, das ist ganz oft, mittlerweile sind es wirklich Fragen auf einer Mikroebene. Zum Beispiel, ist es rassistisch, jemanden zu fragen, wo er herkommt? Solche Sachen, ja. Wir sind schon an so einem Level angelangt, wo wir solche Fragen stellen müssen, ja. Und da, das lässt für mich mittlerweile einfach nur noch den Schluss zu, dass wir hier vor allen Dingen in Deutschland die Situation haben, die Nachfrage nach Rassismus ist einfach höher als das Angebot, Alter.
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0: 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Das US-amerikanische Unternehmen Heinz bietet seinen britischen Kunden personalisierte Ketchup-Flaschen an. Als Geschenk oder lustige Idee können Kunden eine Flasche mit einem individuellen Schriftzug gestalten. Gläubige Christen gehen dabei jedoch offenbar leer aus, denn Jesus ist leider verboten. Muslime haben mehr Glück. Allah wird von dem US-Unternehmen auf die Flasche gedruckt. Auch bei bekannten historischen Figuren macht Heinz offenbar einen Unterschied nach politischer Ideologie. Die Namen Stalin und Mao werden zugelassen, während Personen, die mit dem Nationalsozialismus in Verbindung stehen, blockiert werden. Das betrifft etwa Hitler, Himmler und Goebbels. Der Iran hat einen Angriff auf US-Militärziele in Europa in Erwägung gezogen, falls Trump den Krieg eskalieren lässt. Dies berichteten zwei dem Regime nahestehende Personen. Iranische Streitkräfte haben einen Angriff auf US-Einrichtungen in Südosteuropa geprüft, darunter in Bulgarien, wo im vergangenen Monat der Luftwaffenstützpunkt Besmer für amerikanische Tankflugzeuge freigegeben wurde. Auch Zypern sowie Unterwasser-Glasfaserkabel in der Straße von Hormus werden als mögliche Ziele in Betracht gezogen. Die Drohungen spiegeln die zunehmende Verhärtung der Haltung in Teheran wider, wo das oberste Oberhaupt Ayatollah Mojtaba Khamenei vergangene Woche Hardliner auf hochrangige Sicherheitsposten berief. Dr. David Morans, langjähriger leitender Berater von Dr. Anthony Fauci am National Institute of Allergy and Infectious Diseases, bekannte sich am Dienstag vor einem Bundesgericht in Greenbelt der Verschwörung zur Begehung von Straftaten und zum Betrug zu Lasten der Vereinigten Staaten schuldig. Nach Angaben des US-Justizministeriums versprach Morans einem anonymen Empfänger von gestrichenen Fördermitteln, diese Gelder wieder zu beschaffen, wenn er hilft, der These entgegenzuwirken, dass Covid-19 aus einem Labor entwichen sei. 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
1: Das, was den fürchterlichen Versagen der deutschen Offiziere angeht, das kennen wir ja nun schon. Schlimmere Schlappschwänze gibt es dann nur noch unter Richter oben in Deutschland. Aber, ganz großes Aber, es gibt auch in dieser Bundeswehr Einheiten und Soldaten, mit denen ich regen Kontakt habe über die letzten Monate und Jahre, die direkt aus den Kriegsgebieten kommen, die wirklich kämpfen. Ob das Spezialeinheiten sind, ob das Fernaufklärer sind, ob das Kampftaucher sind. Ich grüße diese Soldaten und bedanke mich für die Informationen und die Zusammenarbeit. Das sind Menschen, die haben in den letzten Jahren in vielfach verdeckten Operationen den Krieg in voller Härte erlebt. Und diese Soldaten äußern sich ganz klar, ganz entschieden gegen das, was da gerade von der Admiralität und der Generalität der Bundeswehr, also aus diesen Führungskommandos, dem Territorialen, dem Einsatzführungskommando und wie all diese jetzt in Umstrukturierung befindlichen Oberkommandos heißen, die sind gegen das, was da kommt. Die Kriegshetze kommt wie immer aus der Etappe, kommt aus dem Stab, das sind Stabsoffiziere ab Major aufwärts.

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1: Überlegt euch mal vor 50 Jahren, wenn ihr Journalistik tätig hättet sein wollen, ihr musstet zu einer dieser großen Zeitungen gehen oder zum Provinzblatt, ja, und ihr hattet da kaum eine Auswahl und da musstet ihr natürlich noch viel, viel mehr denen nach dem Schnabel schreiben, ja. Ich komme ja ursprünglich aus Tirol, da gibt's die Tiroler Tageszeitung, die haben teilweise bis zu 70-80% der Leute gelesen. Wenn du dort in Tirol Journalist werden wolltest über Jahrzehnte, das war die einzige Möglichkeit, ja. Heute kann im Grunde jeder von uns, von euch sein eigenes Medium aufmachen, seinen YouTube-Kanal, sein Twitter, sein Blog, was auch immer, und plötzlich Zehntausende, Hunderttausende Menschen erreichen. Das ist doch schon mal ein Riesenfortschritt für die Meinungsfreiheit.
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1: Da komme ich auch ein Stück weit auf Harari, der halt sagt, oder diese Erzählung des Transhumanismus, das menschliche Überwinden. Das ist das, was da passieren soll. Weil scheinbar von denen, die zentralistisch die Dinge steuern wollen, denen ist das menschliche Handeln ein Dorn im Auge. Weil es viele Abermillionen, Milliarden Variablen sind. Das ist nicht steuerbar. Und da komme ich zu der herkömmlichen Ökonomie, die uns alle in Aggregate packt, in Summen und das dann modelliert und auf der Basis dann vorgibt, man könnte da den Zins und die Geldmenge, die Ideale bestimmen. Ja, das ist das, was diese Ökonomie vorgibt.
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0: 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Die Vereinigten Arabischen Emirate haben bis auf Weiteres sämtliche Handels- und Finanzgeschäfte mit Iran ausgesetzt. Angesichts der jüngsten Eskalation in der Region seien der gesamte Handel, der kommerzielle Austausch und Finanztransaktionen mit dem Iran gestoppt worden, erklärte Außenministeriumssprecherin Afra Al-Hameli. Nur wenige Wochen nach einer massiven rechtlichen Niederlage in New Mexico verteidigt sich Meta, die Muttergesellschaft von Facebook, Instagram und WhatsApp, nun vor einem kalifornischen Bundesgericht gegen eine überparteiliche Koalition von 29 Bundesstaaten. Die Staaten werfen Meta vor, seine Plattformen absichtlich so gestaltet zu haben, dass sie kindersüchtig machen und deren Daten unter Verstoß gegen Bundesrecht gesammelt zu haben. Die Staaten argumentieren, dass Funktionen wie das endlose Scrollen absichtlich so konstruiert wurden, um junge Nutzer süchtig zu machen, dass Meta die Öffentlichkeit über die Sicherheit seiner Plattformen für Jugendliche getäuscht hat und dass das Unternehmen unzulässig persönliche Daten von Kindern gesammelt und monetarisiert hat. Die derzeit wichtigste Kennzahl der amerikanischen Wirtschaft ist weder der Aktienmarkt noch der Arbeitsmarktbericht oder gar der Rohölpreis. Es ist der sogenannte Diesel Crack Spread, der Preisaufschlag für Diesel gegenüber Rohöl, der mittlerweile bei 102 Dollar liegt. Dieser Wert weicht so extrem von historischen Normen ab, dass es sich nicht mehr um eine bloße Marktkorrektur handelt. Er signalisiert einen strukturellen Zusammenbruch der Kraftstoffversorgung. Jefferies, eine der scharfsinnigsten Energiehandelsabteilungen der Wall Street, formulierte es jetzt so: Der Hormuz-Schock manifestiere sich in den Crack-Spreads, nicht beim Rohöl. Politiker können die Rohölpreise leicht manipulieren, indem sie strategische Reserven freigeben oder entsprechende Narrative verbreiten. Doch die Dieselversorgung lässt sich nicht künstlich beschönigen. Und wenn sich die Dieselversorgung verknappt, zieht das die gesamte Wirtschaft in Mitleidenschaft. 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